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Mein ganzes Leben lang war ich noch nie so glücklich wie auf meiner Beerdigung. Mein Gott, war ich froh, als klar war, dass man mich unter zig Anwärtern ausgewählt hatte. Ich hatte mich sicherheitshalber schon vor Monaten für die offene Stelle beworben und ich muss sagen, Glück gehabt. Genau im richtigen Moment gestorben. Schließlich war ich ja durch meine jahrelange Tätigkeit auf der Müllverbrennungsanlage mehr als qualifiziert für diesen Job. Man darf nichts anbrennen lassen in den heutigen Zeiten. Da heißt es Vorsorge treffen. Und mal ehrlich, was nutzt es schon, wenn man seinen Nachlass geregelt hat und man selbst steht vor dem Nichts? 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Hier landet jeder auf dem Grill. Da kann er schreien, wie er will. Und regt mich einer auf, leg ich gerne noch ein Schüppchen drauf. Meine Aufgabe ist es, das Feuer in Gang zu halten, rund um die Uhr, weil es eben das ewige Feuer ist, also auch an Sonn- und Feiertagen, denn gestorben wird immer. Ja, und wo kämen wir denn hin, wenn es mal ausgeht, unser Höllenfeuer? Man kann die Leute doch nicht einfach in den Himmel schicken. Wo bleibt denn da die Strafe? Strafe muss sein. Besonders für ein paar Kandidaten, die ich noch von früher kenne. Mein Nachbar oder meine Frau. Leute, die mir seinerzeit das Leben zur Hölle gemacht haben. Damals konnte ich nichts dagegen machen. Für solche Fälle habe ich ein paar Kohlen auf die Seite geschafft. 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

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Vorteil bei der Waschstraße, man kommt meistens wieder raus. Vorteil bei der Hölle, ein todsicherer Job. 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

Merkwürdige Dinge passieren in der Hölle. Es gibt plötzlich Energieeinsparungspläne und Wärmedämmverordnungen. Man plant auf Gas umzustellen und die Anlage vollständig zu automatisieren. Entlassungen seien unumgänglich. Langfristig wird der ganze Standort in Frage gestellt. Und gestern kam dieser Schrieb von ganz oben: Die Hölle wird dicht gemacht. Tja, Herr im Himmel, ihr könnt doch die Hölle nicht dicht machen. Da geht doch die ganze Strafe zum Teufel. Das hätt's im Leben nicht gegeben. Nutzt alles nichts. Gut, ich habe einen Antrag auf Versetzung gestellt. 2 Jahre Berufsförderungswerk. Umschulung auf Schutzengel im Außendienst. Erste Flugversuche habe ich schon hinter mir. Leider böse abgestürzt.

0: Märchen.
1: Märchen?
0: 11 Buchstaben.
1: Schneewittchen.
0: Dornröschen.

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Gerippe neben Gerippe lagen sie alle, die es wagen wollten, Dornröschen zu befreien. 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

0: Warg! 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
1: Dornröschen,
0: sprach der König.
1: Es tut mir leid, der Frosch hat nicht nur dich, er hat auch mich befreit und alle hier.
0: Vater, der Frosch ist ein Tier, ich höre wohl nicht richtig.
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1: Ö3 Verkehrsdienst. Auf der Bundesstraße Nummer 66 kommt Ihnen zwischen Albiswald und Pölfenbrunn ein Geisterreiter dagegen.

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0: Ein Menschenauflauf auf der Straße, Autos 9 Stück an der Zahl.
1: Ein Mann mit einer schwarz karierten Flagge hebt den Arm zum Startsignal.
0: Ein Institut für Warentests will wissen, ob die Wagen gut sind oder nicht. Sehr empfehlenswert.

0: Jetzt in einer Einbahnstraße verkehrt herum mit 110. Acht Wagen überschlagen sich, nur der Fiat kommt noch gut zum Stehen.
1: Empfehlenswert der kleine Schrankwalis, der diesen Aufprall sehr gut überstand. Nicht empfehlenswert der Leute überfährt zwei Rentner aus Helgoland. Nicht empfehlenswert der Leute überfährt zwei Rentner aus Helgoland. Als nächstes geht es um die Wendigkeit, hier zeigt VW sich unerreicht. In 56,9 Minuten steht der Wagen fast am Bürgersteig. Verbraucht genau 18 Liter, eine Parko und ein Blindenhund am Straßenrand.
0: Empfehlenswert Kraftfahrer Wipperstein, der auch ohne Hund sein Fahrzeug fand.

0: Der Simka bricht bei dem Manöver durch eine Schranke der Bundesbahn. Empfehlenswert die Tür des Wagens 3, des Zuges nach Bad Doberan. Sie wird 18.000 dreimal zugehauen von unserem Tester Klaus von Alten.
1: Selbst wenn der Wagen auf der Seite liegt, wirft sie keine Falten. 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

Bei dieser letzten schweren Prüfung blieb keins der Autos mehr intakt. Testleiter Haro von Hornenbold erscheint im sehr empfehlenswerten Frachhack. Er sagt den Fahrern, dass es wichtig war und dass alle ihnen Achtung zollen. Es hat 6 von ihnen so viel Spaß gemacht, dass sie das Autofahren lernen wollen. Es hat 6 von ihnen so viel Spaß gemacht.

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0: Papa?
1: Was dann? Du sollst schlafen.
0: Papa, als was gehst du am Fasnacht?
1: Wenn du jetzt nicht sofort schläfst, dann geh ich als Klaviator.
0: Gute Nacht.
2: Du bist nicht lange.

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mal so eine Theorie. Ich habe ja die Vermutung, dass das deutsche Volk aus nur rund einer halben Million Leute besteht. Das sind die, die immer so laut rumkrakehlen und im Netz pöbeln. Na, wer weiß, vielleicht sind es sogar 2 Millionen. Dann bleiben aber immer noch um die 80 Millionen, die so unentschlossene Trantüten sind wie ich. Alles Volksverräter. Und du? Was hast du denn schon für dein Land getan? Außer vielleicht ein bisschen Steuern zu zahlen und im Sitzen zu pullern. Na, fällt dir nichts ein? Siehste, Volksverräter. Und jetzt das. Du, ich und so viele andere werden verunglimpft, indem Volksverräter zum Unwort des Jahres 2016 gewählt wird. Ist doch eine Frechheit. Muss ich mir das bieten lassen? Seit mehr als 20 Jahren bin ich ein ganz normaler, unbescholtener, anständiger Volksverräter und jetzt werde ich von diesen Sprachfetischisten so infam beleidigt und abgestempelt, finde ich nicht in Ordnung. Ich hab doch auch meinen Stolz. Unwort des Jahres, ey. Penner.

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Preiswerte alternative Stadtrundfahrt bieten die öffentlichen Verkehrsmittel.

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0: einer ausgeklügelten Moral. Ich weiß, ihr fragt, warum hat er uns das alles bloß erzählt? Tja, ich würd's euch gerne sagen, doch.
1: Dankeschön!

möchte euch noch ein anderes Lied vorsingen. Ein Kalypso. Es handelt sich um ein Lied, das ich von Harry Belafonte gelernt habe. Will sagen, von Harry Belafonte seine Platte. Ist ein Lied zur Aufklärung über das Kindermachen. Und liebe Genossen, wir können das auch ins Politische drehen. Denn wir müssen uns doch vermehren. Und wenn wir es politisch nicht ganz schaffen, müssen wir... Wir müssen auf jeden Fall mit allen Kräften arbeiten. Und es freut mich, dass ich beobachten konnte hier in der Bundesrepublik, dass die Spontis in der Regel mehr Kinder machen als die Dogmatiker.

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